0: Schön zu hören, ja.
1: Servus.
0: Sehr, sehr gut.
1: Servus. Dave 50, 1016, 70 Maxwell, 7280 Maxwell. Trouble with the child's father.
0: Okay.

0: bitte viel Spaß als Raum.
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